0: Ich auch von. Charles One.
1: Checking in status.
0: Logging off here in about 3 minutes.

0: Und dann hätte er. Oh mein Gott, wir haben es aber auch nicht. Ich bin die Leiter jetzt.
1: Super.
0: Spotlight.